So, das waren wieder 15 Titel, 15 Interpreten, Künstler, die noch nicht an der Reihe gewesen waren. Bis zum nächsten Mal, liebe Zuhörer. Tschüss, auf Wiedersehen und wie immer natürlich, Tschüss.

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1: Im Studio Hanna Messerschmidt. Deutschland und die Ukraine wollen zusammen Drohnen entwickeln und herstellen. Das hat Verteidigungsminister Pistorius bei einem Besuch in Kiew angekündigt. Wir können von den Erfahrungen der Ukraine in dem Bereich nur profitieren, so Pistorius weiter. Die Spritpreise sind zum ersten Mal seit Anfang März unter die 2-Euro-Marke gefallen. Der ADAC dämpft aber die Hoffnungen, dass die Preise noch weiter runtergehen. Mehr von Jana Klonikowski.
2: Der Liter Diesel kostete gestern im Schnitt 1,98 Euro. Super E10 war nochmal 2 Cent günstiger. Grund für die gesunkenen Preise sind laut ADAC der ebenfalls gesunkene Ölpreis und der starke Euro. Die ADAC-Experten kritisieren aber weiter, dass der Tankrabatt nicht vollständig an die Kunden weitergegeben, sondern zum Teil von den Mineralölunternehmen einbehalten wird. Weil der Ölpreis zuletzt wieder angezogen hat, geht der ADAC auch davon aus, dass die Spritpreise zunächst nicht weiter runtergehen.
1: Nachdem die umstrittene Entlastungsprämie vorerst gestoppt ist, prüft die Bundesregierung, wie es weitergeht. Heute berät dazu auch der Koalitionsausschuss. Regierungssprecher Stefan Cornelius sagt:
3: Die Bundesregierung wird jetzt sehr zeitnah über die nächsten Schritte entscheiden. Sie hält an der Idee einer Entlastung der Bürgerinnen und Bürger gerade durch die gestiegenen Energiepreise fest. Es gibt sehr viele Instrumente und deswegen denke ich, werden nochmal alle Optionen jetzt geprüft.
1: Die 1.000 Euro Entlastungsprämie war letzte Woche durch den Bundesrat gefallen. Bei Union und SPD gibt es Stimmen, dass sie damit vom Tisch ist. Weil er einen Anschlag geplant haben soll, ist ein 17-Jähriger in Hamburg festgenommen worden. Laut Ermittlern soll der Syrer für einen Sprengstoffanschlag Ziele wie ein Einkaufszentrum oder eine Polizeiwache ins Auge gefasst haben. Dazu hat ihn offenbar die Terrormiliz Islamischer Staat inspiriert. In einem Monat startet die Fußball-WM in Kanada, Mexiko und den USA. Während die FIFA ein Event der Superlative beschwört, ist vom großen Hype bislang noch wenig zu spüren. In den USA ist der erhoffte Buchungsboom bei den Hotels ausgeblieben. Zwei Gründe: die hohen Preise und die Politik von Präsident Trump.

0: Moin moin allerseits und herzlich willkommen bei Backstage, der Sendung für Trash, Kitsch und Kult und mit der Musik aus 6 Jahrzehnten Rock- und Popgeschichte. Mein Name ist Thorsten Schmidt und heute gibt es wieder mal Geschichten und Musik aus dem Star Club.
1: Wieso? Schon wieder Beat Club?

Nein, liebe Uschi, heute geht es mal nicht um den Beat Club, heute geht es um den Star Club, den legendären Konzertsaal in den 60er Jahren in Hamburgs Amüsierviertel St. Pauli in der Großen Freiheit 39. Und für alle diejenigen, die sich in Hamburg nicht so gut auskennen, die Große Freiheit ist eine Seitenstraße der Reeperbahn. Und dort sind alle Größen der 60er Jahre aufgetreten mit Beat und Rock'n'Roll. Und das hat der Star Club mit dem Beat Club gemeinsam, denn dort sind ja auch alle Größen der 60er Jahre aufgetreten mit Beat und Rock'n'Roll. Und so soll es auch in dieser Sendung sein, dass wir uns an einige erinnern, die im Star Club und im Beat Club aufgetreten sind mit Beat und Rock'n'Roll.

0: Chuck Berry machte den Auftakt und er besang die Sweet Little 16 und süße kleine 16-Jährige waren es, die in den 60er Jahren vor dem Fernseher saßen und den Beatclub schauten oder sie kamen zu den vielen, vielen Konzerten in den Hamburger Starclub, allerdings dort nur bis 22 Uhr, denn um 22 Uhr, da gab es diese Durchsage und an die konnten sich George Harrison und Paul McCartney noch Jahre später erinnern.
1: Meine Damen und Herren, wir machen eine Jugendlichkontrolle. Wo ist der Ausweiskontrolle? Alle Jugendlichen unter 18 Jahren müssen dieses Lokal verlassen.
2: 18 Jahre alt. No, ja, müssen dieses Lokal verlassen. Ja.
1: Wir machen eine Ausweiskontrolle.
0: In dieser Stunde gibt es also Bands und Interpreten, die sowohl im Starclub wie auch im Beatclub aufgetreten sind. Und es gibt auch wieder einige Originalansagen aus dem Beatclub von den Moderatoren Gerd Augustin und Uschi Nerke.

0: Ja, das war eine Wucht, was? Da können, glaube ich, Generationen hiesiger Unterhaltungskünstler und andere Sportler einiges lernen. So, nun wieder unsere Postecke. Da gibt es vor allem einige Briefe, die uns in Erstaunen versetzen. Wir haben doch am Anfang des letzten Beatclubs einige Karten und Briefe von euch gezeigt. Die Reaktion war, dass diesmal bei der Post, übrigens haben wir allmählich schon über 7000 Zuschriften, immer wieder die Bitte auftauchte, zeigt nicht unseren Brief im Fernsehen, sagt nicht unseren Namen, wir bekommen sonst Schwierigkeiten zu Hause, auf der Arbeit, in der Schule oder sonst wo. Diese Auswüchse von Intoleranz sind doch eigentlich sehr, sehr traurig.
1: Ihr kennt sie alle, sind Dave, Dee und Co. Und ihre Platte, Touch Me!

0: Viele englische Bands gastierten im Star-Club, oft über mehrere Tage oder Wochen. Und wann immer es zeitlich passte, kamen diese Bands am Samstagnachmittag zur Beat-Club-Sendezeit von Hamburg nach Bremen gerauscht, haben ihren neuesten Hit im Fernsehen präsentiert und standen dann abends wieder auf der Bühne im Star-Club. Und dabei hat Sigi Loch eine ganz große Rolle gespielt. Er stand damals am Anfang seiner Karriere als Produzent und Labelmanager und er hatte einen alten VW-Bus. Und mit dem brachte er höchstpersönlich die Bands nach Bremen. Dieser Shuttle-Service war nicht so ganz ohne eigenes Interesse, denn Sigi Loch war damals bei der Plattenfirma Philips beschäftigt und er hatte seinen Arbeitgeber überreden können, ein eigenes Plattenlabel zu gründen, die Star Club Records, und auf diesem Label erschienen dann die Platten der Bands, die im Star Club Furore machten: Dave D. Dozy, Bicky McIntitch, die Rattles, die Waymo 4, die Liverbirds, die Walker Brothers, Lee Curtis, Ian and the Zodiacs und die Pretty Things.
1: Ja, neben den Beatles, den Rolling Stones, Herman's Hermits, Manfred Mann wurde vor allem immer wieder eine Gruppe gewünscht. Und hier sind sie, die vier Jungs aus Liverpool, Ian and the Zodiacs.

Nach Ian and the Zodiacs jetzt schnell eine kleine Postecke. Vor allem eine Karte hat uns besonders viel Freude gemacht. Liebes Fernsehen, habe heute am Sonnabend Ihre Beatclub-Sendung gesehen. Mir hat diese Sendung sehr gefallen. Ich bin jetzt 95 Jahre alt, 1870 geboren, da wollen beim Tanzen die Beine nicht mehr so. Nach dieser Sendung habe ich es auch im Rücken. Trotzdem, macht weiter so, Ihr Wilhelm Hellwig. Vielen, vielen Dank und hoffentlich können wir Ihnen in Zukunft auch weiterhin so viel Freude machen. Ihr anderen habt sicher Verständnis, dass wir nicht jede Karte und jeden Brief einzeln beantworten könnten. Sonst säßen wir morgen noch hier. Und jetzt die Pretty Things mit ihrem neuesten Hit Midnight to Six Men.

Einen großen Anteil daran, dass so viele Bands aus England und dass so viele Bands speziell aus Liverpool in den Star Club und dann auch in den Beat Club kamen, hatte Brian Epstein, der Manager der Beatles. Wenn eine Band bei ihm unter Vertrag stand, dann war das ein Gütesiegel. Diese Bands wurden blind gebucht, die brauchte man sich vorher gar nicht anzuhören. Wer es geschafft hatte, bei Brian Epstein zu unterschreiben, der hatte eine Karriere sicher. Meistens jedenfalls, denn Brian Epstein nahm immer mehr Gruppen unter Vertrag, sodass er sich gar nicht um alle wirklich kümmern konnte, neben den Beatles. Die WMO4 kamen auch aus Liverpool und sie wurden auch von Brian Epstein gemanagt und sie hatten einen eigenen Stil entwickelt. Sie spielten überhaupt gar keinen typischen Mercy Beat, sondern sie mischten Rock'n'Roll mit Blues und Jazz. Und das funktionierte in England überhaupt nicht. Brian Epstein schickte die WMO4 nach Hamburg und im Star Club, da schlugen sie ein wie eine Bombe. Und deshalb durften sie dann auch 4-mal im Beat Club auftreten. Die WMO4, die lösten ihren Vertrag mit Brian Epstein und sie blieben in Hamburg. Colin Manley starb 1999, Tony Ashton starb 2001 und der Schlagzeuger Roy Dyke, der lebt immer noch in Hamburg und mischt ab und zu in der Hamburger Musikszene mit. Schöne.

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2: Da sind gerade viele Wolken unterwegs und gebietsweise regnet es auch länger, vor allem vom Schwarzwald bis nach Niederbayern. Sonst gibt's eher mal einen Schauer, dazu liegen die Temperaturen aktuell zwischen 7 und 0 Grad. Tagsüber bleibt's oft grau, regnerisch und ziemlich kühl, bei maximal 8 bis 14 Grad.
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6: Am Schlagzeug sitzt Roy. An der Orgel Tony. Leadgitarre macht Colin. Und am Bass ist Phil. Gemanagt wird die Band übrigens von Brian Epstein, dem Manager der Beatles.

Gary and the Pacemakers waren die zweite erfolgreiche Merseybeat-Band aus Liverpool nach den Beatles und sie waren die zweite Band, die Manager Brian Epstein unter Vertrag nahm, nach den Beatles. Und sie waren die erste Band aus Liverpool mit einer Nummer 1 in der englischen Hitparade vor den Beatles und mit einem Song, den die Beatles damals nicht aufnehmen wollten, nämlich mit How Do You Do It. Gary and the Pacemakers waren mehrfach im Starclub zu Gast und sie kamen dann in den Beat Club 3 mit ihrem Mega-Hit Ferry Cross the Mersey.

Jawohl, wir haben schon wieder Halbzeit und heute, da hören wir Bands und Interpreten, die sowohl im Star-Club wie auch im Beat-Club aufgetreten sind in den 60er Jahren. Und der Mikrofon ist immer noch Thorsten Schmidt. Und wie immer an dieser Stelle erlaube ich mir einen Hinweis in eigener Sache und heute sind es sogar zwei Hinweise. Zum einen, das Buch zum Beat Club ist wieder da. 50 Jahre Beat Club, alle Sendungen, alle Stars, alle Songs und dazu gibt es jede Menge Fotos, Interviews mit Musikern, die im Beat Club aufgetreten sind und viele, viele Raritäten aus dem Archiv von Radio Bremen. Ja, und heute habe ich auch noch einen zweiten Buchtipp für euch. Ein antiquarisches Buch, es ist schon fast 20 Jahre alt, über den Fotografen Günther Zint. Und der war in den 60ern der Hausfotograf im Hamburger Star-Club. Und all die Bands, die dort aufgetreten sind, die hatte er vor seiner Kamera. Das Buch heißt Günther Zint, Portrait of Music. Und in diesem Buch, da findet man die 80 schönsten Fotos aus seinem Archiv. Und da ist alles dabei, was im Star-Club aufgetreten ist und Rang und Namen hatte. Dave D, Dozy Picke, Mick & Titch, die Rattles, die Lords, die Spencer Davis Group, Screaming Lord Such, Jimi Hendrix und viele, viele mehr. Und auch die Beatles, die Doors, die Rolling Stones, alle sind sie in diesem Buch zu sehen. Günther Zint, Portrait of Music, heißt es, ist es längst vergriffen, aber ich habe noch ein paar im Keller gefunden und wer ein Interesse hat an diesem Buch, der schreibe mir doch bitte eine E-Mail an meinemeinung@musikausstudiobremen.de.

0: Dankeschön. Thank you so much.
1: Die Searchers mit einer Live-Aufnahme aus dem Star-Club aus dem Jahre 1964. Im Beat-Club waren die Searchers erst einige Jahre später. Auch die Searchers kamen aus Liverpool und die Liverbirds ebenso. Aber während die Searchers zu den erfolgreichen Merseybeat-Bands zählen und mit Sweets for My Sweet eine Nummer 1-Hit in der englischen Hitparade feiern konnten, ging es den Liverbirds wie den Wham-O vor. Sie hatten wenig Erfolg in ihrer Heimat und wurden dann aber im Hamburger Star-Club zur großen Sensation. Denn die Liverbirds waren die erste reine Frauenband der Rockgeschichte. Ihre Platten haben sie allesamt in Deutschland aufgenommen für das Star-Club-Label und sie kamen sogar in die deutsche Hitparade. Ihr Diddly Daddy kletterte bis auf Platz 33 der deutschen Charts.

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2: Guten Tag, liebe Freunde zu Hause an dem Bildschirm und natürlich auch hier im Saal. Wir melden uns heute von Swing Time aus Hamburg. Und als erstes hörtet ihr Lee Curtis und die All-Stars mit Looking Back. Damit sind bestimmt viele Wünsche vieler Fans erfüllt worden.

Noch einmal Lee Curtis mit One Night. Und Lee Curtis war der Einzige, der Songs von Elvis singen konnte, ohne sich dabei bis auf die Knochen zu blamieren, weil er die Stimme dafür hatte. Lee Curtis war weitaus häufiger als die besungene One Night im Star Club und jahrelang stritt er sich mit Tony Sheridan darüber, wer denn wohl am häufigsten im Star Club aufgetreten sei, bis ein Fan es mal nachgezählt hat. Lee Curtis gab die meisten Konzerte im Star Club, über 700 Mal stand er dort wohl auf der Bühne. Lee Curtis kam ebenfalls aus Liverpool nach Hamburg und blieb hier bis heute und ab und zu tritt er immer noch auf und fasziniert seine alten und neuen Fans mit dem Satz, mit dem er seine Zugaben beendet: Hamburg, ich liebe du. 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

Das ist Herbert, das ist Dicky, das ist Achim und das ist Rugi. So, und jetzt spielen die Rattles She's the One aus ihrem Film, selbst komponiert. Der Titel. One, two, three.

Hurra, die Rattles kommen. So hieß der Kinofilm der Rattles und so dachten auch die Fans vor dem Beat Club 3. Denn in diesem Beat Club, da waren die Rattles dabei, damals noch mit ihrem Sänger Achim Reichel. Kurz danach wurde Achim zur Bundeswehr eingezogen und er musste die Band verlassen. Keine Frage, das war ein großer Karriereknick für Achim Reichel, aber er ertrug es wie ein Mann.

So, das war's also für heute mit Bands und Interpreten, die sowohl im Starclub wie auch im Beatclub aufgetreten sind. Und was wir da alles so gehört haben, das könnt ihr auf der Playliste zur Sendung noch einmal nachlesen. Und diese Playliste, die gibt es wie immer im Internet unter www.musikausstudiobremen.de. Und dort findet ihr dann weitere Informationen über die gespielten Songs und auch ganz viele Plattencover aus den 60ern. Ich verabschiede mich mit den Everly Brothers und mit ihrem allerersten Hit aus dem Jahr 1957. Und als die Everlys dann im Jahre 72 im Beatclub waren, da wurde dieses Lied noch einmal aufgenommen, allerdings nicht gesendet. Dafür hören wir es heute. Bye Bye Love. Mein Name ist Thorsten Schmidt und ich sage wie immer Tschüss und Bye Bye.

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1: Im Studio Hanna Messerschmidt. Deutschland und die Ukraine wollen zusammen Drohnen entwickeln und herstellen. Das hat Verteidigungsminister Pistorius bei einem Besuch in Kiew angekündigt. Dabei geht es um Drohnen mit unterschiedlichen Reichweiten, von weniger als 100 bis zu mehr als 1500 Kilometern. Pistorius betonte,
2: die technologischen Sprünge hier in der Ukraine sind beachtlich und wir können davon profitieren, im besten Sinne des Wortes, indem wir für unsere Bundeswehr, für die NATO-Streitkräfte lernen, Informationen mitnehmen und vor allen Dingen auch weitere Joint Ventures auf den Weg bringen, also gemeinsame Entwicklung und gemeinsame Produktion von Technologie, um unsere Abschreckungsfähigkeit deutlich zu erhöhen.
1: Vor allem der Dieselpreis an den Tankstellen ist gerade im Sinkflug. Laut ADAC ist der Preis im bundesweiten Schnitt zum ersten Mal seit Anfang März unter die 2-Euro-Marke gefallen. Das Allzeithoch beim Diesel lag nach Beginn des Irankriegs zwischenzeitlich bei gut 2,44 Euro pro Liter. In Hamburg soll ein Jugendlicher einen Anschlag geplant haben. Der 17-Jährige wurde von Spezialkräften der Polizei festgenommen. Jana Klonikowski berichtet.
3: Der 17-jährige Syrer soll laut Ermittlern von der Terrormiliz Islamischer Staat zu dem Anschlagsplan inspiriert worden sein. Demnach soll er für einen Sprengstoffanschlag Ziele wie ein Einkaufszentrum oder eine Polizeiwache ins Auge gefasst haben. Auch einen Anschlag mit Molotow-Cocktails oder einem Messer soll der Jugendliche in Erwägung gezogen haben. Bei Durchsuchungen wurden Dünger, flüssiger Grillanzünder, ein Messer und eine Sturmhaube gefunden.
1: Die EU lehnt Altkanzler Schröder als Vermittler im Ukraine-Krieg ab. Es sei nicht sehr weise, Russland die Ernennung eines europäischen Vermittlers zu überlassen, sagte die Außenbeauftragte Kallas. Kreml-Chef Putin hatte Schröder am Wochenende als Vermittler ins Spiel gebracht. Der deutsche Schiedsrichter Daniel Siebert wird das Champions-League-Finale pfeifen. Das hat die UEFA bekannt gegeben. Der 42-Jährige ist erst der 5. deutsche Finalschiri überhaupt. Beim Finale Ende Mai in Budapest treffen der FC Arsenal und Paris Saint-Germain aufeinander.

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1: Da sind gerade viele Wolken unterwegs und gebietsweise regnet es auch länger, vor allem vom Schwarzwald bis nach Niederbayern. Sonst gibt es eher mal einen Schauer, dazu liegen die Temperaturen

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0: Wetter so, der Ort ist tot.
1: Ich denke, dass viele Wengeraner nach Bommern fahren, um da einzukaufen. Aber ich glaube, von Bommern kommt hier keiner groß nach Wengern, weil hier ist ja nicht viel.
0: Die Kaiserstraße ist tot, aber auch die Königstraße, da ist gar nichts mehr. Da ist gar nichts mehr. Alles weg.
1: Eine Dame von Welt findet in Wetter oder Wengern keine Kleidung.
2: Sie können die Königstraße runtergehen, da ist fast gar nichts mehr. Die Veteraner sind also sehr stur, dass sie also gerne Geschäfte haben möchten. Aber wenn kleine Geschäfte aufmachen, werden die auch selten genutzt.
0: Wenn ich kein Auto hätte, dann könnte ich gar nicht mehr hier wohnen, glaube ich. Ich weiß es nicht. Ohne Auto sind sie hier verraten und verkauft.
3: Wir haben eine gute Einkaufskultur, Einkaufskultur, Einkaufskultur.
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1: Im Studio Hanna Messerschmidt. Schönen guten Morgen. Wie können die Menschen in Deutschland entlastet werden? Nachdem die Entlastungsprämie im Bundesrat gestoppt wurde, will die Bundesregierung das weitere Vorgehen prüfen. Zuletzt hatte sich unter anderem die Verbraucherzentrale für Direktzahlungen ausgesprochen. Die würde auch der Wirtschaftsberater der Bundesregierung Gabriel Felbermayr begrüßen. Er sieht aber Hürden und sagt bei NTV:
2: Wenn man daran denkt, wie in der Corona-Krise versucht wurde, genau das umzusetzen und man da die Datenvoraussetzungen nicht hat, dann würde man meinen, dass man jetzt 6 Jahre später die Infrastrukturen hat. Sie sind auch scheinbar da, aber wohl nicht in der Form, wie man es bräuchte. Aber jetzt, weil man diese Infrastruktur nicht hat, zur Gießkanne zu greifen, das ist sicherlich die schlechteste aller Alternativen.
1: Deutschland und die Ukraine wollen zusammen Drohnen entwickeln und herstellen. Das hat Verteidigungsminister Pistorius bei einem Besuch in Kiew angekündigt. Wir können von den Erfahrungen der Ukraine in dem Bereich nur profitieren, so Pistorius weiter. Die Spritpreise sind zum ersten Mal seit Anfang März unter die 2-Euro-Marke gefallen. Der ADAC dämpft aber die Hoffnungen, dass die Preise noch weiter runtergehen. Mehr von Jana Klonikowski.
3: Der Liter Diesel kostete gestern im Schnitt 1,98 Euro. Super E10 war nochmal 2 Cent günstiger. Grund für die gesunkenen Preise sind laut ADAC der ebenfalls gesunkene Ölpreis und der starke Euro. Die ADAC-Experten kritisieren aber weiter, dass der Tankrabatt nicht vollständig an die Kunden weitergegeben, sondern zum Teil von den Mineralölunternehmen einbehalten wird. Weil der Ölpreis zuletzt wieder angezogen hat, geht der ADAC auch davon aus, dass die Spritpreise zunächst nicht weiter runtergehen.
1: Letztes Jahr sind in Deutschland zum ersten Mal mehr Wärmepumpen als Gasheizungen verkauft worden. Sie kommen vor allem in neu gebauten Häusern zum Einsatz. In bestehenden Häusern wird noch häufiger auf Gasheizungen gesetzt, heißt es von der Deutschen Energieagentur. In Wien hat die Eurovision Song Contest Woche begonnen. Zum Auftakt zogen die 35 Teilnehmerländer in einer großen Parade durch die österreichische Hauptstadt. Heute und am Donnerstag gibt's die Halbfinals, am Samstag das Finale. Favorit ist laut den Buchmachern in diesem Jahr Finnland.
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1: Da sind gerade viele Wolken unterwegs und gebietsweise regnet es auch länger, vor allem vom Schwarzwald bis nach Niederbayern. Sonst gibt's eher mal einen Schauer, dazu liegen die Temperaturen aktuell zwischen 7 und 0 Grad. Tagsüber bleibt's oft grau, regnerisch und ziemlich kühl, bei maximal 8 bis 14 Grad.

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1: Schauen wir doch mal zusammen auf unsere Handys. Wie alt ist euer ältestes Bild? Ich habe gerade mal geguckt, bei mir ist es von Ende 2012. Wir alle haben also ein kleines Archiv auf unseren Handys, genau wie Radio- und Fernsehsender. Nur dass bei denen ein kleines bisschen mehr im Archiv liegt. Beim ZDF zum Beispiel sind es aktuell über 300.000 Stunden Programm. Die kommen immer dann zum Einsatz, wenn es für ein Ereignis keine aktuellen Bilder gibt. Beispiel Jahrestag 11. September. Das Problem bei der Sache, viele ältere Sendungen sind noch nicht digitalisiert. Sie liegen also noch auf Kassette oder Tonband im Archiv. Dadurch ist das Suchen nach bestimmten Ausschnitten viel aufwendiger. Aufwendig ist übrigens auch das Zeigen von Wiederholungen. Wenn zum Beispiel eine Sendung von vor 10 Jahren nochmal gezeigt werden soll, dann müssen alle Personen, die darin zu sehen sind, zustimmen. Dafür bekommen sie dann unter Umständen auch Geld. Wenn aber nur eine Person, die dort gezeigt wird, sagt, nö, will ich nicht, dann kann die Sendung so nicht nochmal laufen.

0: Loch in der Hose, wieder mal irgendwo hängen geblieben, am Fahrradsattel oder so. Ja, die Hose wegzuschmeißen wäre zu schade. Dafür gibt es ein Reparaturcafé mitten in Witten in der Ruhrstraße bei Nora Nur. Elisabeth Smetana von Nora Nur stellt uns das Angebot jetzt vor.
1: Wir haben jetzt schon seit einigen Monaten ein textiles Repair-Café. Das findet immer am ersten Samstag des Monats statt. Und da ist auch einer von uns, der nähen kann, dabei und unterstützt. Wir stellen unsere Nähmaschinen zur Verfügung und jeder kann vorbeikommen mit seinen Kleidungsstücken, die kaputt sind. Und die dort reparieren.
0: Also ist das nicht so ein Repair-Café wie bei Elektrogeräten, wo jemand tatsächlich Ahnung von Elektrogeräten hat, sondern man muss das selber machen? Also man lernt etwas dabei?
1: Genau, also man wird angeleitet natürlich, wenn man noch nie an einer Nähmaschine gesessen hat, wie das funktioniert. Dafür haben wir unsere Schneiderinnen und Schneider vor Ort immer abwechselnd, machen das drei verschiedene Personen. Dann soll man aber natürlich das selber an der Nähmaschine machen. Also es ist nicht so, dass die das für einen machen, sondern die unterstützen einen dabei, das selbst umzusetzen. Oder man sagt, vielleicht gibt es ja auch welche, die sagen, ich nähe eigentlich total gerne und hätte auch mal wieder Lust, was zu nähen, aber ich habe gerade gar keine eigene Nähmaschine und auch nicht die finanziellen Möglichkeiten, mir eine zu kaufen. Und er kann dann auch gerne vorbeikommen und seine Sachen bei uns nähen.
0: Und wer kommt denn da jetzt so vorbei? Also eher Männer oder eher Frauen?
1: Meistens sind es ja eher mehr Frauen, aber ich glaube, es gibt auch durchaus Männer, die sagen, ich möchte vielleicht auch mal ein bisschen mehr nähen oder ich traue mir das auch zu. Und wie gesagt, es gibt ja die professionelle Unterstützung und es ist für jeden offen. Wir freuen uns. Es ist auch also ein bisschen aus dem Sinne der Nachbarschaft des Wiesenviertels, dass wir uns da gerne über den ganzen Austausch freuen und jeder ist herzlich willkommen.
0: Und ihr habt auch einen Schneider, der in Syrien mal genäht hat. Ist er auch mit dabei bei der Anleitung? Also vielleicht leiten sich Männer untereinander anders an.
1: Genau, Bassem leitet unter anderem dieses Repair-Café. Wir machen noch zwei andere, aber jedes dritte Mal an dem ersten Samstag im Monat ist auf jeden Fall Bassem da. Und er hat total viel Freude dabei, das allen Leuten zu zeigen, wie das funktioniert.
0: Und das findet immer am ersten Samstag im Monat statt, in der Ruhrstraße wie viel?
1: In der Ruhrstraße 18 von 10 bis 16 Uhr.
0: Und es ist kostenlos?
1: Es ist kostenlos. Aber wenn man jetzt seine Materialien hat, dann kann man die alle sehr gerne mitbringen. Aber zur Not stellen wir natürlich auch einige Materialien zur Verfügung.
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6: Im Studio Hanna Messerschmidt. Schönen guten Morgen. Nachdem die umstrittene Entlastungsprämie vorerst gestoppt ist, prüft die Bundesregierung, wie es weitergeht. Heute berät dazu auch der Koalitionsausschuss. Regierungssprecher Stefan Cornelius sagt:
7: Die Bundesregierung wird jetzt sehr zeitnah über die nächsten Schritte entscheiden. Sie hält an der Idee einer Entlastung der Bürgerinnen und Bürger gerade durch die gestiegenen Energiepreise fest. Es gibt sehr viele Instrumente und deswegen denke ich, werden nochmal alle Optionen jetzt geprüft.
6: Die 1.000 Euro Entlastungsprämie war letzte Woche durch den Bundesrat gefallen. Bei Union und SPD gibt es Stimmen, dass sie damit vom Tisch ist. Deutschland und die Ukraine wollen zusammen Drohnen entwickeln und herstellen. Das hat Verteidigungsminister Pistorius bei einem Besuch in Kiew angekündigt. Dabei geht es um Drohnen mit unterschiedlichen Reichweiten, von weniger als 100 bis zu mehr als 1.500 Kilometern. Pistorius betonte:
8: Die technologischen Sprünge hier in der Ukraine sind beachtlich und wir können davon profitieren, im besten Sinne des Wortes, indem wir für unsere Bundeswehr, für die NATO-Streitkräfte lernen, Informationen mitnehmen und vor allen Dingen auch weitere Joint Ventures auf den Weg bringen, also gemeinsame Entwicklung und gemeinsame Produktion von Technologie, um unsere Abschreckungsfähigkeit deutlich zu erhöhen.
6: In Hamburg soll ein Jugendlicher einen Anschlag geplant haben. Der 17-jährige Syrer wurde von Spezialkräften der Polizei festgenommen. Er soll zu den Plänen von der Terrormiliz IS inspiriert worden sein. Bei Durchsuchungen wurden unter anderem Dünger und auch ein Messer gefunden. Immer mehr Menschen in Deutschland werden Opfer von Online-Straftaten. Die meisten kümmern sich aber kaum um ihre Sicherheit im Netz. Das zeigt ein neuer Bericht des Bundesamts für IT-Sicherheit. Demnach setzen sich nur 14% der Befragten regelmäßig mit dem Thema Cybersicherheit auseinander. In einem Monat startet die Fußball-WM in Kanada, Mexiko und den USA. Während die FIFA ein Event der Superlative beschwört, ist von

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4: Wolkig geht's in den Morgen, dazu kann's vereinzelt nass werden. Ganz selten ist auch mal ein kurzes Graupelgewitter dabei. Im Lauf des Tages lassen die Schauer von Westen her nach und es lockert häufiger auf. Dazu werden es 8 bis 15 Grad. Morgen dann oft viele Wolken und aus Nordwesten zieht wieder Regen rein, maximal 17 Grad.

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1: Im Studio Christiane Hampe. Schönen guten Morgen. Wie weiter nach dem vorläufigen Stopp der 1.000 Euro Entlastungsprämie durch den Bundesrat? Darüber wollen Union und SPD heute im Koalitionsausschuss beraten. Mehr von Jana Klonikowski.
2: Die schwarz-rote Regierung hätte die Möglichkeit, den Vermittlungsausschuss anzurufen, um die 1.000-Euro-Prämie doch noch auf den Weg zu bringen. Der Widerstand in den Bundesländern und in der Wirtschaft ist jedoch weiter groß. Eine andere Möglichkeit wäre, die Reform der Einkommensteuer schneller voranzubringen. Darüber sollen Menschen mit kleinen und mittleren Einkommen langfristig entlastet werden. Union und SPD sind sich allerdings nicht einig, inwieweit höhere Einkommen dafür stärker belastet werden sollen.
1: Die EU will offenbar Vertreter der Taliban-Regierung nach Brüssel einladen, um über Abschiebungen nach Afghanistan zu beraten. Derzeit wird ein Treffen vorbereitet. In der Vergangenheit waren bereits EU-Vertreter nach Afghanistan gereist. Menschenrechtsorganisationen kritisieren die Abschiebepläne. Die Friedensgespräche zwischen dem Iran und den USA kommen nicht voran. Präsident Trump kritisierte Teherans Antwort auf den jüngsten US-Vorschlag scharf. Darin forderte der Iran nach eigenen Angaben, dass eingefrorene Vermögenswerte freigegeben und die iranischen Häfen nicht länger blockiert werden. Die aktuelle Waffenruhe bezeichnete der US-Präsident außerdem als extrem brüchig. Iran droht im Falle eines Angriffs mit Vergeltung. Der Hunter-Virus-Kreuzer ist auf dem Weg zurück in die Niederlande. Die Evakuierung ist abgeschlossen. Die letzten Passagiere waren in Teneriffa von Bord gegangen. Seit gestern Morgen sind auch 4 deutsche Urlauber wieder zurück in der Heimat. Sie sind aktuell in Quarantäne. Der Eurovision Song Contest in Wien nimmt Fahrt auf. Heute Abend steht das erste Halbfinale an. 15 Länder bewerben sich um die 10 Plätze im Finale am Samstag. Mit dabei auch der Favorit Finnland. Deutschland ist als eines der großen Geldgeberländer wie immer automatisch im Finale dabei.
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3: Wolkig geht's in den Morgen, dazu kann's vereinzelt nass werden. Ganz selten ist auch mal ein kurzes Graupelgewitter dabei. Im Lauf des Tages lassen die Schauer von Westen her nach und es lockert häufiger auf. Dazu werden es 8 bis 15 Grad. Morgen dann oft viele Wolken und aus Nordwesten zieht wieder Regen rein, maximal 17 Grad.

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3: Perfektes Wetter draußen, also ab in die Luft. Seine eigene Drohne fliegen zu lassen, ist schon richtig cool und mittlerweile auch gar nicht mal so teuer. Aber Achtung, vor dem ersten Start gibt's einiges zu beachten. Zum Beispiel den Ort. 1,5 Kilometer um Flugplätze heißt es Drohnenverbot. Auch über Bundesstraßen, Autobahnen und Bahnanlagen ist das Fliegen verboten. Wenn es dann in die Luft geht, gilt maximal 100 Meter der Höhe und nur so, dass man seine Drohne immer sehen kann. Ab 250 Gramm Startgewicht muss das Teil zusätzlich noch gekennzeichnet sein, damit jeder weiß, wem die Drohne gehört. Aber Achtung, in jedem Land und teilweise auch in unterschiedlichen Regionen gibt's andere Regeln. Wer sich nicht dran hält, zahlt in Tschechien bis zu 185.000 Euro Strafe. Immer noch besser als in Ghana, da geht's für 30 Jahre in den Knast. Es gibt auch Länder, da muss vor jedem Start das Verteidigungsministerium zustimmen. Bedeutet für uns, vor dem Start besser ausreichend informieren.
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1: Im Studio Christiane Hampe. Schönen guten Morgen. Die geplante 1.000 Euro Entlastungsprämie ist ja vorerst gestoppt. Heute wollen Union und SPD beraten, wie es jetzt weitergeht. Am Nachmittag kommt der Koalitionsausschuss zusammen. Zuletzt gab es sowohl aus der Union als auch aus der SPD Stimmen, dass die Prämie komplett aufgegeben werden soll und stattdessen die Einkommensteuer reformiert werden sollte. Mecklenburg-Vorpommerns Ministerpräsidentin Schwesig fordert im Weltinterview außerdem,
2: dass die Regierung, die Koalition nicht einfach nur alleine im Koalitionsausschuss reden sollte, sondern sie sollte die Sozialpartner an den Tisch holen, Arbeitgeber und Arbeitnehmer. Und sie sollte auch die Ministerpräsidenten an den Tisch holen, denn eine Einkommensteuerreform wird es ohne uns sowieso nicht geben.
1: Die EU will offenbar Vertreter der Taliban-Regierung nach Brüssel einladen, um über Abschiebungen nach Afghanistan zu beraten. Derzeit wird ein Treffen vorbereitet. In der Vergangenheit waren bereits EU-Vertreter nach Afghanistan gereist. Menschenrechtsorganisationen kritisieren die Abschiebepläne. Die Waffenruhe im Iran-Krieg hängt nur noch an einem seidenen Faden. So sieht es US-Präsident Donald Trump. Die Antwort Teherans auf den jüngsten US-Vorschlag, der zu einem Ende der Auseinandersetzung führen sollte, bezeichnete Trump als Müll. Die USA erhöhen unterdessen den wirtschaftlichen Druck auf den Iran. Banken drohen Sanktionen, sollten sie Geschäfte mit chinesischen Raffinerien machen, die iranisches Öl verarbeiten. China ist Hauptabnehmer von iranischem Öl. In Großbritannien steht Premierminister Keir Starmer immer stärker unter Druck. Nach der Wahlschlappe seiner Labour-Partei bei den Kommunalwahlen vorige Woche gibt es jetzt auch erste Rücktrittsforderungen aus seinem eigenen Kabinett. Starmer selbst gab sich gestern noch kämpferisch. Die Gesundheitsreform ist in dieser Woche großes Thema beim Deutschen Ärztetag. In der Branche gibt es weiter Kritik an den Sparplänen der Bundesregierung. Ärztepräsident Reinhardt fordert im Redaktionsnetzwerk Deutschland, dass das Paket für die Kassen verschoben wird. Er will mehr Zeit, um die Auswirkungen auf die Patienten zu prüfen.
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3: Wolkig bis freundlich ist es heute Morgen und ab und zu kann auch mal ein Schauer runterkommen, vereinzelt sogar mit Graupel und kurzem Gewitter. Später lassen die Schauer nach und es lockert auf, dazu bleibt sehr kühl mit 8 bis 15 Grad. Morgen dann oft viele Wolken, von Nordwesten kommt Regen rein, im Südosten eher mal sonnig, maximal bis 17 Grad.
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4: Im Studio Christiane Hampe. Schönen guten Morgen. Wie weiter nach dem vorläufigen Stopp der 1.000 € Entlastungsprämie durch den Bundesrat? Darüber wollen Union und SPD heute im Koalitionsausschuss beraten. Mehr von Jana Klonikowski.
5: Die schwarz-rote Regierung hätte die Möglichkeit, den Vermittlungsausschuss anzurufen, um die 1.000 € Prämie doch noch auf den Weg zu bringen. Der Widerstand in den Bundesländern und in der Wirtschaft ist jedoch weiter groß. Eine andere Möglichkeit wäre, die Reform der Einkommensteuer schneller voranzubringen. Darüber sollen Menschen mit kleinen und mittleren Einkommen langfristig entlastet werden. Union und SPD sind sich allerdings nicht einig, inwieweit höhere Einkommen dafür stärker belastet werden sollen.
4: In Großbritannien steht Premierminister Keir Starmer immer stärker unter Druck. Nach der Wahlschlappe seiner Labour-Partei bei den Kommunalwahlen vorige Woche gibt es jetzt auch erste Rücktrittsforderungen aus seinem eigenen Kabinett. Starmer selbst gab sich gestern noch kämpferisch. Die USA wollen im Iran-Krieg weiter Druck machen. Sie haben jetzt neue Sanktionen verhängt. Fabian Hoffmann berichtet.
6: Es geht unter anderem um mehrere Unternehmen, die am Ölverkauf Richtung China beteiligt sein sollen. China ist Hauptabnehmer von iranischem Öl. Die Waffenruhe hängt unterdessen nur noch an einem seidenen Faden. So zumindest sieht es US-Präsident Trump. Die Antwort Teherans auf den jüngsten US-Vorschlag, der zu einem Ende der Auseinandersetzung führen sollte, bezeichnete Trump als Müll. Der Iran drohte im Falle eines US-Angriffs mit Vergeltung.
4: Cannes ist ab heute wieder Treffpunkt für Hollywood-Stars und andere Kinogrößen. Das internationale Filmfestival in Cannes startet. Auch drei deutschsprachige Filme sind in diesem Jahr im Wettbewerb um die Goldene Palme dabei. Sie gilt als eine der wichtigsten Filmpreise weltweit. Der Eurovision Song Contest in Wien nimmt Fahrt auf. Heute Abend steht das erste Halbfinale an. 15 Länder bewerben sich um die 10 Plätze im Finale am Samstag. Mit dabei auch der Favorit Finnland. Deutschland ist als eines der großen Geldgeberländer wie immer automatisch im Finale dabei.
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7: Wolkig bis freundlich ist es heute Morgen und ab und zu kann auch mal ein Schauer runterkommen, vereinzelt sogar mit Graupel und kurzem Gewitter. Später lassen die Schauer nach und es lockert auf, dazu bleibt sehr kühl mit 8 bis 15 Grad. Morgen dann oft viele Wolken, von Nordwesten kommt Regen rein, im Südosten eher mal sonnig, maximal bis 17 Grad.

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1: Ich bin da etwas auf der Spur. Es geht um Regierungen und unsere Gesundheit. Okay, keine Sorge, ich tische euch jetzt keine Verschwörungstheorien auf. Stattdessen gibt's staatlich verordnete Nahrungsergänzungsmittel. In den USA zum Beispiel. Seit über 20 Jahren muss Mehl dort mit Folsäure angereichert werden. Folsäure, das ist ein B-Vitamin, das brauchen wir für unseren Stoffwechsel. Eigentlich steckt es in Salat, Nüssen oder Vollkornprodukten. Das reicht aber nicht aus. Zumindest, wenn man schwanger ist oder es vorhat. Das Kind braucht nämlich Folsäure, um sich zu entwickeln. Und genau deshalb steckt es in den USA im Mehl. Das Problem ist jetzt aber, dass jeder, der nicht schwanger ist, zu viel Folsäure zu sich nimmt. Und das kann unter anderem zu Krebs führen. Viele Länder setzen auch solche Ergänzungsmittel, auch in Leitungswasser oder in Milch. In Deutschland ist Salz davon betroffen. Dem wird häufig Jod zugesetzt. Die Gefahr einer Überdosis ist hier aber deutlich geringer, weil zu viel Salz einfach nicht schmeckt. Außerdem kann jeder selbst entscheiden, ob mit oder ohne Jod.
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3: Im Studio Christiane Hampe. Schönen guten Morgen. Die USA wollen im Iran-Krieg weiter Druck machen. Sie haben jetzt neue Sanktionen verhängt. Fabian Hoffmann berichtet.
4: Es geht unter anderem um mehrere Unternehmen, die am Ölverkauf Richtung China beteiligt sein sollen. China ist Hauptabnehmer von iranischem Öl. Die Waffenruhe hängt unterdessen nur noch an einem seidenen Faden. So zumindest sieht es US-Präsident Trump. Die Antwort Teherans auf den jüngsten US-Vorschlag, der zu einem Ende der Auseinandersetzung führen sollte, bezeichnete Trump als Müll. Der Iran drohte im Falle eines US-Angriffs mit Vergeltung.
3: Die Spitzen von Union und SPD wollen heute einen Weg raus aus dem Entlastungsprämienproblem finden. Im Koalitionsausschuss soll es um die Frage gehen, ob das Projekt beerdigt wird und welche anderen Entlastungsmöglichkeiten es sonst geben könnte. Inmitten von Sparpolitik und Jobunsicherheit ist Friedrich Merz heute zu Gast beim Bundeskongress des Deutschen Gewerkschaftsbundes. Der Bundeskanzler hat in letzter Zeit immer wieder die Arbeitseinstellung der Menschen in Deutschland kritisiert. Die frisch wiedergewählte DGB-Chefin Jasmin Fahimi sagt:
5: Niemand hat das Recht, unseren Leuten den Stolz auf ihre eigene Arbeitsleistung abzusprechen. Die Beschäftigten in diesem Land sind fleißig, zuverlässig, kompetent und engagiert. Und sie sind die Grundlage für eine gesunde Wirtschaft. Es ist wirklich endlich Zeit, wieder Respekt ihnen entgegenzubringen. Und deswegen hört auf mit den respektlosen Beschimpfungen und den Placebo-Politiken.
3: In Großbritannien steht Premierminister Keir Starmer immer stärker unter Druck. Nach der Wahlschlappe seiner Labour-Partei bei den Kommunalwahlen vorige Woche gibt es jetzt auch erste Rücktrittsforderungen aus seinem eigenen Kabinett. Starmer selbst gab sich gestern noch kämpferisch. Der Eurovision Song Contest in Wien nimmt Fahrt auf. Heute Abend steht das erste Halbfinale an. 15 Länder bewerben sich um die 10 Plätze im Finale am Samstag. Mit dabei auch der Favorit Finnland. Deutschland ist als eines der großen Geldgeberländer wie immer automatisch im Finale dabei.
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6: Mal mehr, mal weniger Wolken sind gerade am Himmel und zwischendurch kann auch mal ein Schauer runterkommen, vereinzelt sogar ein Graupelgewitter. Später werden die Schauer weniger und es lockert öfter auf. Dazu bleibt es ziemlich kühl mit 8 bis 15 Grad. Morgen kommen dann wieder mehr Wolken rein. Von Nordwesten her zieht Regen durch, maximal bis 17 Grad.

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1: Im Studio Christiane Hampe. Schönen guten Tag. Kanzler Merz hat auf dem Gewerkschaftskongress des DGB heute nochmal die geplanten Reformen der Bundesregierung verteidigt. Es geht nicht um Sozialabbau, so Merz, sondern darum zu verhindern, dass die Sozialversicherungsbeiträge in den nächsten Jahren dramatisch ansteigen.
2: Machen wir weiter wie bisher, haben wir in den nächsten 10 Jahren einen Anstieg der Sozialversicherungsbeiträge auf knapp 50%. Wir wollen das verhindern.
1: Heute Abend trifft sich der Koalitionsausschuss von Union und SPD, um nach dem Bundesratsaus für die 1.000 € Entlastungsprämie auch nach Alternativen zu suchen. Das Sparpaket für die gesetzlichen Krankenkassen wird nicht verschoben. Gesundheitsministerin Wagen sagte in der ARD, wir können jetzt nicht noch Wochen und Monate warten, wenn wir im nächsten Jahr stabile Beiträge haben wollen. Ärztepräsident Reinhardt hatte zuvor einen Aufschub gefordert. Bei wichtigen Medikamenten will die EU weniger abhängig vom Ausland werden. Unterhändler von EU-Parlament und Mitgliedstaaten haben sich auf neue Regeln geeinigt. Die Details von Fabian Hoffmann.
3: Es geht um lebenswichtige Mittel wie Antibiotika, Insulin und Impfstoffe. Viele davon kommen aus Asien und da gab es und gibt's immer wieder Lieferengpässe. Die EU will jetzt die Produktion in Europa ankurbeln und Firmen fördern, die hier herstellen. Außerdem können sich Länder künftig zusammenschließen und gemeinsam Medikamente einkaufen. Parlament und Mitgliedstaaten müssen dem Deal noch zustimmen. Das gilt als Formsache, wenn wie hier ein Kompromiss ausgehandelt wurde.
1: 3 Tage hat Russland die Waffen weitgehend schweigen lassen. In der Nacht haben die Russen die Ukraine wieder massiv angegriffen. Nach Angaben des ukrainischen Präsidenten Selenskyj wurden mehr als 200 Drohnen auf Ziele in der Ukraine abgefeuert. Der Eurovision Song Contest in Wien nimmt Fahrt auf. Heute Abend steht das erste Halbfinale an. 15 Länder bewerben sich um die 10 Plätze im Finale am Samstag. Mit dabei auch der Favorit Finnland. Deutschland ist als eines der großen Geldgeberländer wie immer automatisch im Finale dabei.
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4: Mal mehr, mal weniger Wolken sind gerade am Himmel und zwischendurch kann auch mal ein Schauer runterkommen, vereinzelt sogar ein Graupelgewitter. Später werden die Schauer weniger und es lockert öfter auf. Dazu bleibt es ziemlich kühl mit 8 bis 15 Grad. Morgen kommen dann wieder mehr Wolken rein. Von Nordwesten her zieht Regen durch, maximal bis 17 Grad.

In unserer Sendung auf der Reeperbahn nachts um 12:30 ein Streifzug durch St. Pauli, sind wir jetzt im Hypodrom auf der großen Freiheit angekommen. Eben betritt Hannes Kröger, der singende Seemann, das Podium über der Manege. Der Lärm verstummt und jetzt klingt sie auf die alte, auf allen Meeren bekannte Weise.

0: Mein Name ist Krüger. Ich komme aus Hamburg.
1: Krüger aus Hamburg?
0: Wenn Sie mich mal finden wollen, Hannes Krüger, Hamburg, große Freiheit. 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

0: Loch in der Hose, wieder mal irgendwo hängen geblieben, am Fahrradsattel oder so. Ja, die Hose wegzuschmeißen wäre zu schade. Dafür gibt es ein Reparaturcafé mitten in Witten in der Ruhrstraße bei Noranur. Elisabeth Smetana von Noranur stellt uns das Angebot jetzt vor.
1: Wir haben jetzt schon seit einigen Monaten ein textiles Repair-Café. Das findet immer am ersten Samstag des Monats statt. Und da ist auch einer von uns, der nähen kann, dabei und unterstützt. Wir stellen unsere Nähmaschinen zur Verfügung und jeder kann vorbeikommen mit seinen Kleidungsstücken, die kaputt sind, und die dort reparieren.
0: Also ist das nicht so ein Repair-Café wie bei Elektrogeräten, wo jemand tatsächlich Ahnung von Elektrogeräten hat, sondern man muss das selber machen, also man lernt etwas dabei?
1: Genau, also man wird angeleitet natürlich, wenn man noch nie an einer Nähmaschine gesessen hat, wie das funktioniert. Dafür haben wir unsere Schneiderinnen und Schneider vor Ort immer abwechselnd, machen das drei verschiedene Personen. Dann soll man aber natürlich das selber an der Nähmaschine machen. Also es ist nicht so, dass die das für einen machen, sondern die unterstützen einen dabei, das selbst umzusetzen. Oder man sagt, vielleicht gibt es ja auch welche, die sagen, ich nähe eigentlich total gerne und hätte auch mal wieder Lust, was zu nähen, aber ich habe gerade gar keine eigene Nähmaschine und auch nicht die finanziellen Möglichkeiten, mir eine zu kaufen. Und er kann dann auch gerne vorbeikommen und seine Sachen bei uns nähen.
0: Und wer kommt denn da jetzt so vorbei? Also eher Männer oder eher Frauen?
1: Meistens sind es ja eher mehr Frauen, aber ich glaube, es gibt auch durchaus Männer, die sagen, ich möchte vielleicht auch mal ein bisschen mehr nähen oder ich traue mir das auch zu. Und wie gesagt, es gibt ja die professionelle Unterstützung und es ist für jeden offen. Wir freuen uns. Es ist auch also ein bisschen aus dem Sinne der Nachbarschaft, des Wiesenviertels, dass wir uns da gerne über den ganzen Austausch freuen und jeder ist herzlich willkommen.
0: Und ihr habt auch einen Schneider, der in Syrien mal genäht hat. Ist er auch mit dabei bei der Anleitung? Also vielleicht leiten sich Männer untereinander anders an.
1: Genau, Bassem leitet unter anderem dieses Repair-Café. Wir machen noch zwei andere, aber jedes dritte Mal an dem ersten Samstag im Monat ist auf jeden Fall Bassem da. Und der hat total viel Freude dabei, das allen Leuten zu zeigen, wie das funktioniert.
0: Und das findet immer am ersten Samstag im Monat statt, in der Ruhrstraße wie viel?
1: In der Ruhrstraße 18 von 10 bis 16 Uhr.
0: Und es ist kostenlos?
1: Es ist kostenlos. Aber wenn man jetzt seine Materialien hat, dann kann man die alle sehr gerne mitbringen. Aber zur Not stellen wir natürlich auch einige Materialien zur Verfügung.
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1: Im Studio Christiane Hampe. Schönen guten Tag. Deutschland gehört mittlerweile zu den Top 3 Angriffszielen von Cybererpressern. Die sogenannten Ransomware-Angriffe haben im vorigen Jahr deutlich zugenommen. Das geht aus dem aktuellen Lagebericht Cybercrime hervor. Besonders betroffen sind mittelständische Unternehmen, von denen hohe Lösegelder gefordert werden, um ihre gekaperten Systeme wieder nutzen zu können. Bundesinnenminister Alexander Dobrindt.
2: Wir haben mit durchschnittlichen Zahlungen zu rechnen von rund 500.000 Euro, um aus dieser Situation auch wieder herauszukommen.
1: Bei wichtigen Medikamenten will die EU weniger abhängig vom Ausland werden. Die Produktion in Europa soll gefördert und so angekurbelt werden. Aktuell kommen wichtige Mittel wie Antibiotika und Insulin oft aus Asien und da gibt es immer wieder Lieferengpässe. Pflege, Krankenversicherung, Rente, die Reformliste der Bundesregierung ist lang. Beim Kongress des Deutschen Gewerkschaftsbundes hat Kanzler Friedrich Merz die Pläne gegen Kritik verteidigt. Wir müssen uns ändern, um zu erhalten, was uns gemeinsam wichtig ist, sagte Merz. Und mit Blick auf die Rente?
3: Reformvorhaben sind keine Bedrohung, sondern sie sind eine große Chance, meine Damen und Herren. Drei starke Säulen, gesetzlich, betrieblich und privat, werden zusammen ein verlässliches Gesamtversorgungsniveau ergeben, das insgesamt höher sein wird, als es allein die gesetzliche Rente erreichen kann.
1: Für den britischen Premierminister Keir Starmer wird die Luft immer dünner. Dutzende Abgeordnete seiner eigenen Labour-Partei fordern ihn zum Rücktritt auf. Schon seit Monaten gibt es Kritik an Starmer. Nach der Wahlschlappe bei den Kommunalwahlen letzte Woche ist der Druck aber nochmal gestiegen. Cannes ist ab heute wieder Treffpunkt für Hollywood-Stars und andere Kinogrößen. Das internationale Filmfestival in Cannes startet. Auch 3 deutschsprachige Filme sind in diesem Jahr im Wettbewerb um die Goldene Palme dabei. Sie gilt als eine der wichtigsten Filmpreise weltweit.
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4: Mal mehr, mal weniger Wolken sind unterwegs und ab und zu kommt auch mal ein Schauer runter, vereinzelt sogar ein Graupelgewitter. Im Lauf des Tages lässt das Ganze nach und es lockert öfter auf. Dazu bleibt es eher kühl mit 8 bis 15 Grad. Morgen dann viele Wolken, von Nordwesten zieht erst mehr Regen rein und später geht's eher in einzelne Schauer über. Temperaturen bis 17 Grad.
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1: Dankeschön, Dankeschön. Wow, danke.

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1: Im Studio Christiane Hampe. Schönen guten Tag. Deutschland gehört mittlerweile zu den Top 3 Angriffszielen von Cybererpressern. Die sogenannten Ransomware-Angriffe haben im vorigen Jahr deutlich zugenommen. Das geht aus dem aktuellen Lagebericht Cybercrime hervor. Besonders betroffen sind mittelständische Unternehmen, von denen hohe Lösegelder gefordert werden, um ihre gekaperten Systeme wieder nutzen zu können. Bundesinnenminister Alexander Dobrindt.
2: Wir haben mit durchschnittlichen Zahlungen zu rechnen von rund 500.000 Euro, um aus dieser Situation auch wieder herauszukommen.
1: Bei wichtigen Medikamenten will die EU weniger abhängig vom Ausland werden. Die Produktion in Europa soll gefördert und so angekurbelt werden. Aktuell kommen wichtige Mittel wie Antibiotika und Insulin oft aus Asien und da gibt es immer wieder Lieferengpässe. Kanzler Merz hat auf dem Gewerkschaftskongress des DGB heute nochmal die geplanten Reformen der Bundesregierung verteidigt. Es geht nicht um Sozialabbau, so Merz, sondern darum zu verhindern, dass die Sozialversicherungsbeiträge in den nächsten Jahren dramatisch ansteigen.
3: Machen wir weiter wie bisher, haben wir in den nächsten 10 Jahren einen Anstieg der Sozialversicherungsbeiträge auf knapp 50%. Wir wollen das verhindern.
1: Heute Abend trifft sich der Koalitionsausschuss von Union und SPD, um nach dem Bundesratsaus für die 1.000 Euro Entlastungsprämie auch nach Alternativen zu suchen. Für den britischen Premierminister Keir Starmer wird die Luft immer dünner. Dutzende Abgeordnete seiner eigenen Labour-Partei fordern ihn zum Rücktritt auf. Schon seit Monaten gibt es Kritik an Starmer. Nach der Wahlschlappe bei den Kommunalwahlen letzte Woche ist der Druck aber nochmal gestiegen. Der Eurovision Song Contest in Wien nimmt Fahrt auf. Heute Abend steht das erste Halbfinale an. 15 Länder bewerben sich um die 10 Plätze im Finale am Samstag. Mit dabei auch der Favorit Finnland. Deutschland ist als eines der großen Geldgeberländer wie immer automatisch im Finale dabei.
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4: Mal mehr, mal weniger Wolken sind gerade unterwegs und ab und zu kommt auch mal ein Schauer runter, vereinzelt sogar mit Graupelgewitter. In den Bergen kann oberhalb von rund 700 Metern auch noch Schnee dabei sein. Bis zum Abend werden die Schauer dann weniger und es lockert öfter auf. Dazu liegen die Höchstwerte bei 8 bis 15 Grad. Morgen viele Wolken, von Nordwesten her mehr Regen und einzelne Gewitter, maximal bis 17 Grad.

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1: Im Studio Silas Quiring. Schönen guten Tag. Deutschland gehört weltweit weiter zu den Top-Zielen für Cyberkriminelle. Letztes Jahr zählte das BKA rund 335.000 Fälle. Die Dunkelziffer dürfte deutlich größer sein. Einen großen Anstieg gab es bei sogenannten Ransomware-Angriffen, bei denen Lösegeld gefordert wird. Bundesinnenminister Alexander Dobrindt sagt:
2: Wir sind allerdings nicht wehrlos. Das BKA hat große Ermittlungserfolge in den vergangenen Jahren, auch im letzten Jahr, aufzuweisen. Es gibt eine Reihe von Maßnahmen, die auch öffentlich geworden sind, indem man erfolgreich Seiten runtergenommen hat, indem man erfolgreich vorgegangen ist gegen Kriminelle im Netz.
1: Kanzler Merz hat die angeschobenen Reformen der Bundesregierung verteidigt. Es geht dabei nicht um Sozialabbau, sagte der Kanzler beim Kongress des Deutschen Gewerkschaftsbundes. Die Reformen sollen Jobs erhalten und Jobs schaffen, so Merz. Filmfans und Kinoliebhaber schauen jetzt wieder nach Südfrankreich. In Cannes startet heute das internationale Filmfestival. Hanna Messerschmidt, hier werden auch zahlreiche Schauspieler und Regisseure erwartet.
3: Genau, zu den Filmfestspielen kommen zum Beispiel Demi Moore, Kristen Stewart und John Travolta. Dieses Jahr gehen 22 Filme im Wettbewerb um die Goldene Palme ins Rennen, darunter auch drei deutsche Produktionen. Die großen Hollywood-Studios fehlen dieses Jahr in Cannes. Experten gehen davon aus, dass die Filmemacher schlechte Kritiken und so auch schlechtere Einnahmen an den Kinokassen fürchten.
1: Das Sparpaket für die gesetzlichen Krankenkassen wird nicht verschoben. Gesundheitsministerin Wagen sagte in der ARD, wir können jetzt nicht noch Wochen und Monate warten, wenn wir im nächsten Jahr stabile Beiträge haben wollen. Ärztepräsident Klaus Reinhardt hatte zuvor gefordert, das Sparpaket zu verschieben. Der Eurovision Song Contest in Wien nimmt Fahrt auf. Heute Abend steht das erste Halbfinale an. 15 Länder bewerben sich um 10 Plätze im Finale am Samstag. Mit dabei auch Favorit Finnland. Deutschland ist als eines der großen Geldgeberländer wie immer automatisch im Finale dabei.
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4: Mal mehr, mal weniger Wolken sind gerade unterwegs und ab und zu kommt auch mal ein Schauer runter, vereinzelt sogar mit Graupelgewitter. In den Bergen kann oberhalb von rund 700 Metern auch noch Schnee dabei sein. Bis zum Abend werden die Schauer dann weniger und es lockert öfter auf. Dazu liegen die Höchstwerte bei 8 bis 15 Grad. Morgen viele Wolken, von Nordwesten her mehr Regen und einzelne Gewitter, maximal bis 17 Grad.

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1: Im Studio Silas Quiring. Schönen guten Tag.
2: Cyberkriminelle haben Deutschland weiter fest im Visier. Das zeigen aktuelle Zahlen des BKA. Letztes Jahr zählten die Ermittler rund 335.000 Fälle im Bereich Cybercrime. Vor allem mittelständische Unternehmen, Behörden und kritische Infrastruktur wurden angegriffen. Eine immer größere Rolle spielt künstliche Intelligenz, sagt Bundesinnenminister Dobrindt. Er kündigte härtere Maßnahmen an. Die Sicherheitsbehörden sollen mehr Befugnisse bekommen und im Netz auch zurückschlagen können.
3: Bundeskanzler Friedrich Merz rückt bei seinen Reformen nicht vom Kurs ab. Teils unter Buhrufen und Pfiffen verteidigte er beim Kongress des Deutschen Gewerkschaftsbundes die Pläne der Regierung, etwa bei den gesetzlichen Krankenkassen. Es geht nicht um sozialen Abbau, sondern um Reformen, so Merz. Und weiter?
4: Angesichts der Größe dieser Aufgabe kommt es nicht allein auf die Regierung an. Es müssen alle mittun und bereit sein, Verlust und Gewinn mit einem Blick auf das Wohl des Ganzen unseres Landes abzuwägen. Auch wenn es der ein oder andere kritisch sieht, beteiligen Sie sich daran, wo Sie es tun können.
5: Bei wichtigen Medikamenten will die EU weniger abhängig vom Ausland werden. Unterhändler von EU-Parlament und Mitgliedstaaten haben sich auf neue Regeln geeinigt. Es geht um lebenswichtige Mittel wie Antibiotika, Insulin und Impfstoffe. Viele davon kommen bisher aus Asien und da gab's und gibt's immer wieder Lieferengpässe. Die EU will jetzt die Produktion in Europa ankurbeln und Firmen fördern, die hier herstellen. Parlament und Mitgliedstaaten müssen dem Deal noch zustimmen.
6: Die Billigkette McGuides ist pleite. Das Unternehmen hat einen Antrag auf Insolvenz in Eigenverwaltung gestellt. Die rund 180 McGuides-Filialen bleiben vorerst offen. Vor allem in Ostdeutschland bangen aber viele der etwa 1200 Beschäftigten um ihre Jobs.
7: In Wien steht heute das erste Halbfinale des Eurovision Song Contests an. Mit dabei ist unter anderem Israel. Um die Teilnahme des Landes am ESC hatte es jede Menge Streit gegeben. 5 Länder boykottieren die Veranstaltung deswegen dieses Jahr.

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1: Sonne und Wolken wechseln sich gerade ab und ab und zu kommt auch mal ein Schauer runter. Ganz selten ist sogar ein Graupelgewitter dabei. In den Bergen kann oberhalb von 600 bis 800 Metern noch Schnee dabei sein. Richtung Abend werden die Schauer von Westen ja weniger und es lockert öfter auf. Dazu liegen die Temperaturen jetzt bei 8 bis 15 Grad.

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1: Im Studio Silas Quiring. Schönen guten Tag. Cyberkriminelle haben Deutschland weiter fest im Visier. Das zeigen aktuelle Zahlen des BKA. Letztes Jahr zählten die Ermittler rund 335.000 Fälle im Bereich Cybercrime. Vor allem mittelständische Unternehmen, Behörden und kritische Infrastruktur wurden angegriffen. Eine immer größere Rolle spielt künstliche Intelligenz, sagt Bundesinnenminister Alexander Dobrindt.
2: Nicht nur, weil die Technik ausgefeilter wird, sondern weil auch die Schwelle der Nutzung geringer wird. Auch Menschen, die keine Experten im Bereich sind, können sich mit künstlicher Intelligenz diese Fähigkeiten sehr schnell aneignen. Automatisierung beispielsweise bei der Erstellung von Phishing-Webseiten.
1: Pflege, Krankenversicherung, Rente. Die Reformliste der Bundesregierung ist lang. Beim Kongress des Deutschen Gewerkschaftsbundes hat Kanzler Merz die Pläne gegen Kritik verteidigt. Wir müssen uns ändern, um zu erhalten, was uns gemeinsam wichtig ist, sagte Merz. Wie geht's weiter nach dem Stopp der Entlastungsprämie? Darüber sprechen die Spitzen von Union und SPD heute. Vor dem Spitzentreffen im Kanzleramt hat Vizekanzler Klingbeil die Erwartungen allerdings deutlich nach unten geschraubt. Finn Riebesel, Freund Lieb.
3: Es sieht nicht danach aus, als ob heute irgendwelche wegweisenden Entscheidungen getroffen werden. Klingbeil sprach vorab sogar von einer Arbeitssitzung. Ziel sei mehr ein gemeinsamer Fahrplan für kommende Reformen. Große Entscheidungen seien dabei nicht zu erwarten, so der Vizekanzler. Auch die Union sieht das Treffen vor allem als Austausch und Planung. Die Opposition kritisiert das und fordert Entscheidungen.
1: Der Tankrabatt kommt mittlerweile größtenteils bei den Verbraucherinnen und Verbrauchern an. Das zeigt eine Untersuchung der Monopolkommission. Als Grund nennt sie vor allem den starken politischen und öffentlichen Druck. Netflix hat Ärger am Hals. Der US-Bundesstaat Texas verklagt den Streaming-Giganten. Laut Generalstaatsanwalt sammelt Netflix illegal Nutzerdaten und benutzt Techniken, um vor allem junge Zuschauer süchtig zu machen. Netflix spricht von falschen und verzerrten Informationen.
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4: Sonne und Wolken wechseln sich gerade ab und ab und zu kommt auch mal ein Schauer runter. Ganz selten ist sogar ein Graupelgewitter dabei. In den Bergen kann oberhalb von 600 bis 800 Metern noch Schnee dabei sein. Richtung Abend werden die Schauer von Westen ja weniger und es lockert öfter auf. Dazu liegen die Temperaturen jetzt bei 8 bis 15 Grad.
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4: Im Studio Silas Quiring. Schönen guten Tag. Der Tankrabatt kommt mittlerweile größtenteils bei den Verbraucherinnen und Verbrauchern an. Das zeigt eine Untersuchung der Monopolkommission, die die Bundesregierung berät. Finn Riebesell-Freundlieb.
5: Als Grund nennt das unabhängige Gremium vor allem den starken politischen und öffentlichen Druck. Auch der Blick auf die Preisanzeigen an den Tankstellen zeigt laut ADAC, dass der Dieselpreis im Schnitt unter 2 Euro gefallen ist. Die Monopolkommission sieht den Tankrabatt insgesamt sehr kritisch. Demnach kostet er den Staat sehr viel und entlastet sozial nur sehr ungleich. Auch deshalb sollte er aus Sicht der Kommission nicht verlängert werden.
4: Die Spitzen von Union und SPD beraten am Abend im Kanzleramt über künftige Reformen. Große Beschlüsse seien dabei aber nicht unbedingt zu erwarten, hieß es vorab aus den Reihen beider Parteien. Die Opposition kritisiert das und fordert schnelle Entscheidungen. Pflege, Krankenversicherung, Rente. Die Reformliste der Bundesregierung ist lang. Beim Kongress des Deutschen Gewerkschaftsbundes hat Kanzler Friedrich Merz die Pläne gegen Kritik verteidigt. Wir müssen uns ändern, um zu erhalten, was uns gemeinsam wichtig ist, sagte Merz. Und mit Blick auf die Rente:
6: Reformvorhaben sind keine Bedrohung, sondern sie sind eine große Chance, meine Damen und Herren. Drei starke Säulen, gesetzlich, betrieblich und privat, werden zusammen ein verlässliches Gesamtversorgungsniveau ergeben, das insgesamt höher sein wird, als es allein die gesetzliche Rente erreichen kann.
4: Die Menschen in Deutschland sind mit dem Gesundheitssystem so unzufrieden wie lange nicht mehr. Wie eine Umfrage der DAK Gesundheit zeigt, ist rund jeder Dritte nicht zufrieden damit. Vor allem lange Wartezeiten und Ärztemangel sorgen für Ärger. Cannes ist ab heute wieder Treffpunkt für Hollywood-Stars und andere Kinogrößen. Das internationale Filmfestival startet. Auch drei deutschsprachige Filme sind dieses Jahr im Wettbewerb um die Goldene Palme dabei. Sie gilt als einer der wichtigsten Filmpreise weltweit.
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7: Sonne und Wolken wechseln sich gerade ab und ab und zu geht auch mal ein Schauer runter, ganz vereinzelt sogar Graupelgewitter. Von Westen her wird das aber nach und nach weniger und zum Abend lockert es öfter auf. Dazu liegen wir bei 8 bis 15 Grad. Morgen dann meist viele Wolken, im Südosten am ehesten sonniger und von Nordwesten her zieht wieder Regen durch, maximal 17 Grad.

0: Wetter, so der Ort ist tot.
1: Ich denke, dass viele Wengeraner nach Bommern fahren, um da einzukaufen. Aber ich glaube, von Bommern kommt hier keiner groß nach Wengern, weil hier ist ja nicht viel.
0: Die Kaiserstraße ist tot, aber auch die Königstraße, da ist gar nichts mehr. Da ist gar nichts mehr. Alles weg.
1: Eine Dame von Welt findet in Wetter oder Wengern keine Kleidung.
2: Sie können die Königstraße runtergehen, da ist fast gar nichts mehr. Die Veteraner sind also sehr stur, dass sie also gerne Geschäfte haben möchten. Aber wenn kleine Geschäfte aufmachen, werden die auch selten genutzt.
0: Wenn ich kein Auto hätte, dann könnte ich gar nicht mehr hier wohnen, glaube ich. Ich weiß es nicht. Ohne Auto sind sie hier verraten und verkauft.
3: Wir haben eine gute Einkaufskultur, Einkaufskultur, Einkaufskultur.
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7: Im Studio Silas Quiring, schönen guten Abend. Inzwischen wird der Tankrabatt von fast 17 Cent weitgehend an die Verbraucher weitergegeben. Das zeigt eine Untersuchung der Monopolkommission, die die Bundesregierung berät. Auch der ADAC meldet sinkende Preise. Diesel kostete zum Wochenstart im Schnitt wieder weniger als 2 Euro pro Liter. Der Tankrabatt gilt noch bis Ende Juni, könnte aber noch verlängert werden. Die Monopolkommission sieht das eher kritisch. Demnach kostet er den Staat sehr viel, entlastet sozial aber sehr ungleich. Deutschland gehört weltweit weiter zu den Top-Zielen für Cyberkriminelle. Letztes Jahr zählte das BKA rund 335.000 Fälle. Die Dunkelziffer dürfte deutlich größer sein. Einen großen Anstieg gab es bei sogenannten Ransomware-Angriffen, bei denen Lösegeld gefordert wird. Bundesinnenminister Alexander Dobrindt sagt:
8: Wir sind allerdings nicht wehrlos. Das BKA hat große Ermittlungserfolge in den vergangenen Jahren, auch im letzten Jahr, aufzuweisen. Es gibt eine Reihe von Maßnahmen, die auch öffentlich geworden sind, indem man erfolgreich Seiten runtergenommen hat, indem man erfolgreich vorgegangen ist gegen Kriminelle im Netz.
7: Vor dem Spitzentreffen im Kanzleramt heute Abend bremst Vizekanzler Klingbeil die Erwartungen. Der Koalitionsausschuss sei vor allem eine Arbeitssitzung, sagte er. Ziel sei mehr ein gemeinsamer Fahrplan für kommende Reformen. Große Beschlüsse seien dabei laut Klingbeil nicht unbedingt zu erwarten. Auch die Union sieht das Treffen vor allem als Austausch und Planung. Die Opposition kritisiert das und fordert schnelle Entscheidungen. Weniger Diebstähle, gleich hoher Schaden. So lautet die Bilanz des Gesamtverbands der deutschen Versicherungswirtschaft zu geklauten Fahrrädern in Deutschland. Letztes Jahr wurden rund 115.000 versicherte Räder gestohlen, weniger als zuvor. Der entstandene Schaden bleibt wegen vieler geklauter E-Bikes aber nahezu gleich. In Wien steht heute das erste Halbfinale des Eurovision Song Contests an. Mit dabei ist unter anderem Israel. Um die Teilnahme des Landes am ESC hatte es jede Menge Streit gegeben. 5 Länder boykottieren die Veranstaltung deswegen dieses Jahr.

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1: Viele Wolken und ab und zu noch ein Schauer, später lockert es dann auch mal auf. In der Nacht ziehen die letzten Schauer Richtung Osten weg. Die Tiefstwerte liegen zwischen 9 und 0 Grad. Morgen bleibt es meist wolkig. Von Nordwesten kommt wieder Regen rein, vereinzelt mit Gewitter. Maximal 17 Grad.

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1: Im Studio Gisa Weber, schönen guten Abend. Der Tankrabatt kommt mittlerweile größtenteils bei den Verbraucherinnen und Verbrauchern an. Das zeigt eine Untersuchung der Monopolkommission, die die Bundesregierung berät. Finn Riebesell, Freundlieb.
2: Als Grund nennt das unabhängige Gremium vor allem den starken politischen und öffentlichen Druck. Auch der Blick auf die Preisanzeigen an den Tankstellen zeigt laut ADAC, dass der Dieselpreis im Schnitt unter 2 Euro gefallen ist. Die Monopolkommission sieht den Tankrabatt insgesamt sehr kritisch. Demnach kostet er den Staat sehr viel und entlastet sozial nur sehr ungleich. Auch deshalb sollte er aus Sicht der Kommission nicht verlängert werden.
1: Beim schwarz-roten Spitzentreffen im Kanzleramt jetzt am Abend werden wohl keine großen Entscheidungen fallen. Vizekanzler Klingbeil hat die Erwartungen vorab gebremst und sprach von einer Arbeitssitzung. Ziel sei ein gemeinsamer Fahrplan für die kommenden Reformen, mehr nicht. Deutschland gehört weltweit weiter zu den Top-Zielen für Cyberkriminelle. Letztes Jahr zählte das BKA rund 335.000 Fälle. Die Dunkelziffer dürfte deutlich größer sein. Einen großen Anstieg gab es bei sogenannten Ransomware-Angriffen, bei denen Lösegeld gefordert wird. Bundesinnenminister Alexander Dobrindt sagt:
3: Wir sind allerdings nicht wehrlos. Das BKA hat große Ermittlungserfolge in den vergangenen Jahren, auch im letzten Jahr, aufzuweisen. Es gibt eine Reihe von Maßnahmen, die auch öffentlich geworden sind, indem man erfolgreich Seiten runtergenommen hat, indem man erfolgreich vorgegangen ist gegen Kriminelle im Netz.
1: Kanzler Merz hat die angeschobenen Reformen der Bundesregierung verteidigt. Es geht dabei nicht um Sozialabbau, sagte der Kanzler beim Kongress des Deutschen Gewerkschaftsbundes. Die Reformen sollen Jobs erhalten und Jobs schaffen, so Merz. In Wien steht heute das erste Halbfinale des Eurovision Song Contests an. Mit dabei ist unter anderem Israel. Um die Teilnahme des Landes am ESC hatte es jede Menge Streit gegeben. 5 Länder boykottieren die Veranstaltung deswegen dieses Jahr.
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1: Viele Wolken und ab und zu noch ein Schauer, später lockert es dann auch mal auf. In der Nacht ziehen die letzten Schauer Richtung Osten weg. Die Tiefstwerte liegen zwischen 9 und 0 Grad. Morgen bleibt es meist wolkig. Von Nordwesten kommt wieder Regen rein, vereinzelt mit Gewitter. Maximal 17 Grad.

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4: Finanzbeamte sind die einzigen Menschen, die stets eine zu hohe Meinung von uns haben, sagte einst der deutsche Wirtschaftswissenschaftler Helmut Narr. Und ein jeder möchte dies unterschreiben, außer den Finanzbeamten vielleicht selbst. Um den Menschen die Angst vor der Steuer zu nehmen, sollen Steuererklärungen ja eigentlich auf einen Bierdeckel passen. Diese Idee ist nun auch schon ein paar Jahre alt. Die Frage lautet nur, ist ein Bierdeckel auch tatsächlich ein amtlich anerkanntes Formular? Und wenn der Bierdeckel das normale Formular ersetzen soll, was ist dann mit den Anlagen GSE oder V oder N oder VL oder AUS oder KAP? Kommen die dann auf einen Extradeckel? Bei rund 2000 Gesetzen und 3000 Verordnungen mit rund 85.000 Einzelvorschriften muss der Bierdeckel eh ziemlich groß sein, um alle Informationen, die das Finanzamt benötigt, aufnehmen zu können. Andererseits, sollte es wirklich einmal so weit kommen, dass Finanzbescheide einfach auszufüllen sind und unnötige Verordnungen im Orkus der Bürokratiegeschichte landen, dann gäbe es auch nicht mehr so hübsche Rechtsbehelfbelehrungen wie diese vom Finanzamt Ludwigshafen. Da heißt es, ein Einheitswertbescheid ist stets ein Grundlagenbescheid, ein Grundsteuermessbescheid, ein Folgebescheid und gegenüber dem Grundsteuermessbescheid der Gemeinde ein Grundlagenbescheid.
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1: Im Studio Gisa Weber, schönen guten Abend. Inzwischen wird der Tankrabatt von fast 17 Cent weitgehend an die Verbraucher weitergegeben. Das zeigt eine Untersuchung der Monopolkommission, die die Bundesregierung berät. Auch der ADAC meldet sinkende Preise. Diesel kostete zum Wochenstart im Schnitt wieder weniger als 2 Euro pro Liter. Der Tankrabatt gilt noch bis Ende Juni, könnte aber noch verlängert werden. Die Monopolkommission sieht das eher kritisch. Demnach kostet er den Staat sehr viel, entlastet sozial aber sehr ungleich. Cyberkriminelle haben Deutschland weiter fest im Visier. Das zeigen aktuelle Zahlen des BKA. Letztes Jahr zählten die Ermittler rund 335.000 Fälle im Bereich Cybercrime. Vor allem mittelständische Unternehmen, Behörden und kritische Infrastruktur wurden angegriffen. Eine immer größere Rolle spielt künstliche Intelligenz, sagt Bundesinnenminister Alexander Dobrindt.
2: Nicht nur, weil die Technik ausgefeilter wird, sondern weil auch die Schwelle der Nutzung geringer wird. Auch Menschen, die keine Experten im Bereich sind, können sich mit künstlicher Intelligenz diese Fähigkeiten sehr schnell aneignen. Automatisierung beispielsweise bei der Erstellung von Phishing-Webseiten.
1: Bundeskanzler Friedrich Merz rückt bei seinen Reformen nicht vom Kurs ab. Teils unter Buhrufen und Pfiffen verteidigte er beim Kongress des Deutschen Gewerkschaftsbundes die Pläne der Regierung, etwa bei den gesetzlichen Krankenkassen. Es geht nicht um sozialen Abbau, sondern um Reformen, so Merz. Und weiter.
3: Angesichts der Größe dieser Aufgabe kommt es nicht allein auf die Regierung an. Es müssen alle mittun und bereit sein, Verlust und Gewinn mit einem Blick auf das Wohl des Ganzen unseres Landes abzuwägen. Auch wenn es der ein oder andere kritisch sieht, beteiligen Sie sich daran, wo Sie es tun können.
1: Die Spitzen von Union und SPD beraten aktuell im Kanzleramt über künftige Reformen. Große Beschlüsse seien dabei aber nicht unbedingt zu erwarten, hieß es vorab aus den Reihen beider Parteien. Die Opposition kritisiert das und fordert schnelle Entscheidungen. Netflix hat Ärger am Hals. Der US-Bundesstaat Texas verklagt den Streaming-Giganten. Laut Generalstaatsanwalt sammelt Netflix illegal Nutzerdaten und benutzt Techniken, um vor allem junge Zuschauer süchtig zu machen. Netflix spricht von falschen und verzerrten Informationen.

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1: Viele Wolken und ab und zu noch ein Schauer, später lockert es dann auch mal auf. In der Nacht ziehen die letzten Schauer Richtung Osten weg. Die Tiefstwerte liegen zwischen 9 und 0 Grad. Morgen bleibt es meist wolkig. Von Nordwesten kommt wieder Regen rein, vereinzelt mit Gewitter. Maximal 17 Grad.

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1: Seit 100 Jahren lässt der Regionalverband Ruhr zum Zweck der Raumbeobachtung die Region in Zusammenarbeit mit den Städten und Kreisen aus der Luft fotografieren. Und im Sommer 2020 sind die Luftbildfotografen mal wieder über dem Revier Kolonne geflogen, haben 150.000 Aufnahmen gemacht und diese 150.000 Aufnahmen findet man nun als ein riesiges zusammengesetztes Luftbild im Internet. Und zwar unter der Adresse www.3d.ruhr.
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1: Im Studio Gisa Weber, schönen guten Abend. Der Tankrabatt kommt mittlerweile größtenteils bei den Verbraucherinnen und Verbrauchern an. Das zeigt eine Untersuchung der Monopolkommission, die Bundesregierung berät. Finn Riebesel, Freund Lieb.
2: Als Grund nennt das unabhängige Gremium vor allem den starken politischen und öffentlichen Druck. Auch der Blick auf die Preisanzeigen an den Tankstellen zeigt laut ADAC, dass der Dieselpreis im Schnitt unter 2 Euro gefallen ist. Die Monopolkommission sieht den Tankrabatt insgesamt sehr kritisch. Demnach kostet er den Staat sehr viel und entlastet sozial nur sehr ungleich. Auch deshalb sollte er aus Sicht der Kommission nicht verlängert werden.
1: Deutschland gehört weltweit weiter zu den Top-Zielen für Cyberkriminelle. Letztes Jahr zählte das BKA rund 335.000 Fälle. Die Dunkelziffer dürfte deutlich größer sein. Einen großen Anstieg gab es bei sogenannten Ransomware-Angriffen, bei denen Lösegeld gefordert wird. Oftmals betroffen mittelständische Unternehmen. Insgesamt wurden letztes Jahr gut 13 Millionen Euro an Lösegeld gezahlt, damit die gekaperten Systeme wieder funktionieren. Pflege, Krankenversicherung, Rente. Die Reformliste der Bundesregierung ist lang. Beim Kongress des Deutschen Gewerkschaftsbundes hat Kanzler Friedrich Merz die Pläne gegen Kritik verteidigt. Wir müssen uns ändern, um zu erhalten, was uns gemeinsam wichtig ist, sagte Merz. Und mit Blick auf die Rente?
3: Reformvorhaben sind keine Bedrohung, sondern sie sind eine große Chance, meine Damen und Herren. Drei starke Säulen, gesetzlich, betrieblich und privat, werden zusammen ein verlässliches Gesamtversorgungsniveau ergeben, das insgesamt höher sein wird, als es allein die gesetzliche Rente erreichen kann.
1: Beim schwarz-roten Spitzentreffen im Kanzleramt jetzt am Abend werden wohl keine großen Entscheidungen fallen. Vizekanzler Klingbeil hat die Erwartungen vorab gebremst und sprach von einer Arbeitssitzung. Ziel sei ein gemeinsamer Fahrplan für kommende Reformen, mehr nicht. Auch die Union sieht das Treffen vor allem als Austausch und Planung. Die Opposition kritisiert das und fordert schnelle Entscheidungen. Cannes ist ab heute wieder Treffpunkt für Hollywood-Stars und andere Kinogrößen. Das internationale Filmfestival startet. Auch drei deutschsprachige Filme sind dieses Jahr im Wettbewerb um die Goldene Palme dabei. Sie gilt als einer der wichtigsten Filmpreise weltweit.
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1: Viele Wolken sind am Himmel unterwegs und ab und zu kann in der Nacht auch mal wieder Regen runterkommen, vor allem von Nordwesten her. In der Südhälfte bleibt es eher trocken mit ein paar Wolken. Die Tiefstwerte liegen zwischen 9 und 0 Grad. Morgen weiter viele Wolken, von Nordwesten breitet sich Regen aus, im Westen sind auch mal Gewitter drin, maximal 17 Grad.
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0: Wie geht's weiter nach dem Stopp der Entlastungsprämie? Darüber sprechen die Spitzen von Union und SPD aktuell im Kanzleramt. Vor dem Spitzentreffen hat Vizekanzler Klingbeil die Erwartungen allerdings deutlich nach unten geschraubt. Finn Riebesel-Freundlieb.
1: Es sieht nicht danach aus, als ob heute irgendwelche wegweisenden Entscheidungen getroffen werden. Klingbeil sprach vorab sogar von einer Arbeitssitzung. Ziel sei mehr ein gemeinsamer Fahrplan für kommende Reformen. Große Entscheidungen seien dabei nicht zu erwarten, so der Vizekanzler. Auch die Union sieht das Treffen vor allem als Austausch und Planung. Die Opposition kritisiert das und fordert Entscheidungen.
0: Kanzler Merz hat die angeschobenen Reformen der Bundesregierung verteidigt. Es geht dabei nicht um Sozialabbau, sagte der Kanzler beim Kongress des Deutschen Gewerkschaftsbundes. Die Reformen sollen Jobs erhalten und Jobs schaffen, so Merz. Und weiter?
2: Reform heißt nämlich, meine Damen und Herren, Gewinn für alle. Auch für die Arbeitnehmerinnen und Arbeitnehmer in Deutschland.
0: DGB-Chefin Fahimi pocht in Zeiten großer Umbrüche auf eine gerechte Lastenverteilung. Die von der Regierung geplante Ausweitung der täglichen Arbeitszeit lehnte sie nochmals ab. Die Billigkette McGuides ist pleite. Das Unternehmen hat einen Antrag auf Insolvenz in Eigenverwaltung gestellt. Die rund 180 McGuides-Filialen bleiben vorerst offen. Vor allem in Ostdeutschland bangen aber viele der etwa 1200 Beschäftigten um ihre Jobs. Beim ersten ESC-Halbfinale haben sich 10 Länder ein Ticket fürs große Finale am Samstag gesichert. Neben Ländern wie Schweden, Israel und Griechenland ist auch Favorit Finnland weiter. Deutschland ist als eins der sogenannten Big Five-Länder automatisch im Finale.
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0: Viele Wolken sind aktuell unterwegs, nur im Südosten lockert's ab und zu auf. Ansonsten kommt auch mal vereinzelt Regen runter. Die Tiefstwerte liegen zwischen 9 und 0 Grad, am Alpenrand in höheren Lagen auch mal bei minus 3 Grad. Tagsüber dann wieder viele Wolken, von Nordwesten breitet sich Regen aus und im Westen sind auch Gewitter möglich, bei maximal 17 Grad.
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5: Hallo und herzlich willkommen zum Magazin auf der Antenne. Heute mit einem Thema aus dem evangelischen Krankenhaus Witten. Ich heiße Christian Lukas und Sie herzlich willkommen.

Es gibt Themen, die werden auch heutzutage in unseren eigentlich recht aufgeklärten Zeiten noch immer gerne tabuisiert. Eines dieser Tabuthemen, das ist das Thema Inkontinenz. Hallo und herzlich willkommen zum Magazin auf der Antenne. Und wir werden uns in dieser Stunde ganz und gar diesem Tabuthema, dem Thema Inkontinenz, widmen. Dazu werden wir auch einen Studiogast begrüßen dürfen, nämlich Dr. Andreas Wiedemann. Der ist Chefarzt in der Urologie im Evangelischen Krankenhaus Witten. Apropos Evangelisches Krankenhaus Witten, dort ist auch das Ruhrstadtstudio Witten beheimatet, in dem wir unsere Sendungen produzieren. Und die Technik der heutigen Sendung, die bedient Marek Schirmer. Und mein Name ist Christian Lukas. Guten Abend zusammen.

0: Zu Gast im Studio ist Dr. Andreas Wiedemann. Und Herr Dr. Wiedemann, stellen Sie sich am besten einfach einmal selber vor.
1: Gerne. Ich bin Urologe vom Beruf und leite hier die urologische Abteilung des Evangelischen Krankenhauses in Witten seit 2006. Wie gesagt, vom Beruf bin ich Urologe und habe natürlich einige Schwerpunkte, auf die wir sicher jetzt zu sprechen kommen.
0: Einer dieser Schwerpunkte, das ist das Thema Inkontinenz. Und wir kamen hier im Ruhrstadtstudio auf dieses Thema durch eine Pressemeldung. Da wurde auch über das Tabu der Inkontinenz gesprochen. Warum ist das so ein Tabu?
1: Ja, das hat viele Gründe. Es ist ein Grund sicherlich, dass wir ja alle erst im Alter von 2 bis 3 bis 4 Jahren lernen, unsere Blase zu beherrschen. Vorher sind wir als Babys alle inkontinent und verlieren unseren Urin. Das heißt, es wird automatisch Urinverlust mit Unselbstständigkeit assoziiert. Und wenn wir als Erwachsener oder als alter Mensch das erleiden, dann ist sofort die Assoziation da, dass wir unselbstständig werden und wieder zurückentwickeln. Das möchte niemand und verschweigt sein Problem. Ein anderer Faktor ist sicherlich, dass wir im Supermarkt bei Aldi und bei Lidl und wie sie alle heißen, inzwischen Inkontinenzversorgungsmaterialien kaufen können. Und viele Menschen gewinnen dann den Eindruck, dass sie mit einer Einlage oder auch 3 oder 5 Einlagen das Problem ja diskret in den Griff bekommen können, ohne dass unangenehme Behandlungen, Arztkontakt und Ähnliches nötig werden. Ich nenne das gerne, ohne dass ich etwas gegen die entsprechende Firma habe, die Thenaisierung des Problems. Die Botschaft vom Supermarkt ist, ich kriege mein Problem hier in den Griff. Das ist aus meiner Sicht sehr schade, denn vielen, vielen Patienten können wir helfen und die Inkontinenz, wenn nicht sogar zum Verschwinden bringen, dann aber wenigstens entscheidend bessern.
0: Was würden Sie denn einem Betroffenen raten?
1: Also wenn jemand als erwachsener Mensch Urin verliert, dann stimmt irgendetwas nicht. Das hat nichts mit Altersveränderungen zu tun. Er soll es nicht hinnehmen, als Gott gewollt. Manche, gerade Frauen, sehen das so ein bisschen als ihr Schicksal an nach Geburten. Die Mutter war inkontinent, die Oma war inkontinent, also werde ich es auch sein. Das ist heute nicht mehr so richtig. Ich rate jedem, wenn das Problem auftritt, oder wenn häufiges Wasserlassen auftritt oder wenn nötiger Harndrang auftritt, sich dem Hausarzt, einem Urologen oder Gynäkologen gegenüber zu outen. Er kann Untersuchungen machen und das Problem anpacken.

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1: Zu Gast auf der Antenne ist Dr. Andreas Wiedemann. Er ist Urologe im evangelischen Krankenhaus Witten und wir unterhalten uns über das Thema Inkontinenz und seine Tabuisierung in der Gesellschaft. Herr Dr. Wiedemann, ich kann mir vorstellen, wenn ein in die Jahre gekommener Mensch, im Rentenalter möglicherweise, wenn der anfängt, inkontinent zu werden, dann nimmt er das vielleicht als ein Schicksal hin, aber er tabuisiert das vielleicht nicht in der Form, dass er niemandem davon berichtet, weil er ein gewisses Alter erreicht hat. Was passiert denn bei entsprechend jüngeren Menschen?
2: Auch bei jüngeren Menschen kann Inkontinenz vorkommen. Sie kann Ausdruck einer neurologischen Krankheit sein. Sie kann Ausdruck von Stoffwechselerkrankungen wie beispielsweise der Zuckerkrankheit sein. Wir wissen heute sehr genau und wir haben es selber in Witten untersucht, dass gerade Diabetiker sehr, sehr häufig Probleme mit ihrer Harnblase, mit der Kontinenz haben, ohne dass auch die behandelnden Ärzte das teilweise wissen. Und in Ihrer Anmoderation sprachen Sie schon etwas Wichtiges an. Nicht nur der Patient tabuisiert, manche Ärzte, manche Schwestern, Pfleger, Altenhelfer auch, indem sie das Problem nicht anpacken oder aber den Betroffenen so beraten, dass er Einlagen oder Windelhosen nehmen soll. Das ist heutzutage nicht mehr richtig und nicht wünschenswert.
1: Sie sprachen bereits eine, wie hatten Sie es gleich genannt, Themaisierung?
2: Die Thenaisierung des Problems.
1: Thenaisierung des Problems.
2: Wobei ich dazu sagen muss, dass ich natürlich nichts gegen die Firma habe. Die machen hervorragende Einlagen. Aber Einlagen sind ja keine Lösung. Sie versorgen das Problem, aber sie lösen es nicht. Vielleicht ist ein Grund für die Tabuisierung auch, dass Patienten befürchten, schmerzhafte, unangenehme Untersuchungen erdulden zu müssen. Das ist ja gar nicht nötig oder nur im Ausnahmefall nötig. Der Urologe, der Gynäkologe oder der Inkontinenzspezialist kann mit wenigen Dingen, die nicht wehtun, mit einer Urinuntersuchung, mit einem Ultraschall, mit einer Abtastung schon in vielen Fällen sich eine genaue Diagnose verschaffen und den Patienten bereits eine Behandlung empfehlen. Spiegelungen oder aber Blasenfunktionstests, eine sogenannte urodynamische Messung, wie wir sie hier im EVK Witten machen können, sind nur bei einem geringen Teil der Patienten nötig, bei ganz komplexen, schwierigen Fällen, bei voroperierten Fällen. Und ich möchte auch nochmal betonen, Inkontinenz wird in aller Regel konservativ behandelt. Also wer sich in Behandlung begibt, muss nicht befürchten, am nächsten Tag auf dem Operationstisch zu liegen, sondern das ist auch eher die Ausnahme.
1: Ist das denn ein längerer Vorgang oder gibt es da keine Zahlen, die Sie nennen können?
2: Wir unterscheiden die sogenannte Primärdiagnostik. Das ist der erste Schritt. Ich nannte bereits Ultraschall, Urinuntersuchung, körperliche Untersuchung, Miktionstagebuch nennen wir eine tolle Sache, wo der Patient auf einem Protokoll aufschreibt, wann er Wasser lässt, wie häufig er zur Toilette muss, welche Mengen er Wasser lässt. Daraus kann man sehr viel lesen, also harmlose Dinge. Da schätze ich, dass wir bestimmt bereits mit diesen wenigen Untersuchungen in 80-90% der Fälle die richtige Diagnose stellen können und dann auch eine Therapie einleiten. Invasive Dinge, wie beispielsweise eine Spiegelung, sind nur selten notwendig, dann, wenn der Patient schon einmal oder mehrfach operiert wurde, die Inkontinenz wiedergekommen ist. Wenn wir trotz dieser einfachen Dinge die Inkontinenzart nicht genau bestimmen können oder aber wenn die Vorgeschichte kompliziert ist. Ich denke an Patienten, die eine neurologische Krankheit haben, wie die Multiple Sklerose oder einen Parkinson. Da ist es sehr schwierig, sozusagen mit einfachen Mitteln die richtige Diagnose zu stellen und erfolgreich zu therapieren.

0: Auf der Antenne heute zu Gast ist Dr. Andreas Wiedemann aus dem Evangelischen Krankenhaus Witten. Wir unterhalten uns über das Thema Inkontinenz und seine Tabuisierung. Und ich möchte mal den Herrn Dr. Wiedemann fragen, wodurch entsteht eigentlich Inkontinenz?
1: Ja, Harninkontinenz, das ist mein Thema, die Stuhlinkontinenz nicht so. Die Harninkontinenz entsteht dann, wenn das komplexe Zusammenspiel zwischen Blase, Schließmuskel und Gehirn gestört ist. Das ist ein ganz interessanter Aspekt, dass wir auch das Gehirn zum Wasserhalten und Wasserlassen brauchen. Das erklärt auch, warum vor allem im Alter Schwierigkeiten auftreten. Dann, wenn das Gehirn nicht mehr so richtig arbeitet, denken wir auch an demente Personen, verliert das Gehirn die Kontrolle der Harnblase. Die Blase wird autonom, selbstständig, überaktiv und macht, was sie will. Das ist der eine Grund. Der andere Grund, warum Inkontinenz im Alter entsteht, ist, dass der Beckenboden als Muskelapparat einfach an Kraft und Elastizität verliert, dass Frauen nach den Wechseljahren ihre Schleimhäute durch den Östrogenmangel verändert sehen und spüren. Die Schleimhäute, auch die in der Blase und die in der Harnröhre, werden spröde und trocken. Dadurch kann die Kontinenzlage nicht mehr so schön sein. Und im Alter haben wir natürlich viele, viele Erkrankungen, die auf die Blase einwirken. Zum Beispiel die Zuckerkrankheit, zum Beispiel viele Geburten, zum Beispiel neurologische Erkrankungen. Ich denke an Parkinson, ich denke an Schlaganfall, ich denke an die Multiple Sklerose, wirken auf die Blase und den Schließmuskel ein und können Inkontinenz zur Folge haben. Und noch eins, was auch viele ärztliche Kollegen nicht wissen, dass Medikamente, wie wir sie ja tagtäglich einnehmen, Blutdruckmittel, Herzmittel, Schmerzmittel, auch eine Wirkung auf die Harnblase haben. Ganz häufig sehen wir das bei starken Schmerzmitteln, bei den sogenannten Morphinen, also Opiumabkömmlingen. Die können ganz erheblich die Blasenfunktion beeinträchtigen und dann zur Harninkontinenz führen.
0: Wer ist denn jetzt, abgesehen noch von den Gruppen, die Sie angesprochen haben, wer ist denn sonst noch besonders betroffen?
1: Also Inkontinenz kann grundsätzlich in jedem Alter auftreten. In der Phase nach der Kindheit bis zum Alter tritt sie selten auf. Beim Mann häufig im Zusammenhang mit Prostataerkrankungen. Wir haben aber auch Inkontinenz schon bei Kindern. Da wird es häufig so nicht genannt. Da spricht man von Einnässen oder nächtlichem Einnässen oder Bettnässen. Dann nämlich, wenn ein Kind nicht wie normal mit 2, 3 bis 4 Jahren lernt, aufs Töpfchen zu gehen, sondern wenn es weiterhin vor allem nachts Urin verliert. Und das ist Inkontinenz. Das kann ebenfalls Ursachen im Harntrakt, also in der Blase, haben und im Zusammenspiel mit dem Gehirn, dass bestimmte Nervenfasern nicht richtig reifen. Es kann aber auch Störungen bei der Urinproduktion beinhalten. Wir alle können unseren Urin nachts konzentrieren. Das hat jeder beobachtet, dass nämlich der Morgenurin meistens sehr dunkel ist. Das ist konzentrierter Urin. Wenn Kinder diese Fähigkeit durch das Fehlen von bestimmten Hormonen nicht haben, produzieren sie nachts so viel Urin, dass die Blase schlichtweg überfordert ist. Beides, alles kann man behandeln und dann den Kindern traumatische Erlebnisse wie die erste Klassenfahrt, wo dann ein Malheur passiert, ersparen.

0: Zu Gast im Studio ist Dr. Andreas Wiedemann aus dem Evangelischen Krankenhaus Witten. Er ist dort Urologe. Wir haben uns in dieser Sendung sehr ausführlich über das Thema Inkontinenz und seine Tabuisierung unterhalten. Herr Dr. Wiedemann, vielleicht noch eine letzte Frage. Gibt es sowas wie Selbsthilfegruppen auch für Betroffene?
1: Selbsthilfegruppen gibt es, wobei ich dann sehr gerne diesen Punkt aufnehme, um zu werben. Es ist uns noch nicht gelungen, hier in Witten eine Selbsthilfegruppe zu gründen. Wir sind hier in Witten eingebettet in zwei Kontinenzzentren. Das ist der Zusammenschluss von Inkontinenzspezialisten aus der Urologie, aus der Gynäkologie und der Neurologie. Hier betreiben wir ein Kontinenzzentrum mit Hagener Kollegen zusammen und ein weiteres mit Herner Kollegen, also sozusagen nach Südosten und Nordwesten. Wir haben in diesem Kontext bisher keine Selbsthilfegruppe gründen können, weil uns Personen fehlen, die sich der Sache verschreiben und als Betroffene mitarbeiten wollen. Also wenn unter Ihren Hörern jemand ist, der vielleicht betroffen ist, dem vielleicht geholfen wurde, oder aber der sich in diesem Punkt engagieren möchte, ist er herzlich willkommen, Kontakt mit mir aufzunehmen. Ich würde sehr gerne mit ihm zusammen eine eigene Wittener Selbsthilfegruppe gründen.
0: Herr Dr. Wiedemann, ich danke Ihnen für das Gespräch.
1: Sehr gerne.
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Das war das Magazin von Antenne Witten. 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Ja, von Antenne Witten gibt es nämlich nicht nur gesprochene Wörter auf die Ohren, sondern auch bewegte Bilder auf die Augen. Ansonsten freue ich mich, dass Sie uns zugehört haben in dieser Stunde und verbleibe mit besten Wünschen, wo immer Sie uns auch gehört haben mögen. Mein Name war und ist Christian Lukas. Machen Sie es gut!